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2: Einen wunderschönen guten Tag, liebe Leute.
3: Moin.
2: Hörst du mich, Yannick?
3: Ja, ich höre dich.
2: Ich hoffe, du hörst mich sehr gut.
3: Hörst du dich selber auch?
2: Ich höre mich selber nicht, aber es ist egal, weil ist so solange ich laut genug rede, höre ich mich genug.
3: Scheiße, okay.
2: Alter, was ist los hier, Digga? Das ist einfach Premiere. Denn Yannick und ich sind das erste Mal hier zusammen am Start.
3: Ja, also wir haben schon zusammen im Radio gesprochen, aber nicht so, dass du bist jetzt der Big Boss und ich bin der Sidekick.
2: Ach, Quatsch, Digga. Wir sind quasi auf Augenhöhe, wenn überhaupt. Okay. So. Aber wir sind auch so hier Quatschkopf-Session, wobei ich würde sagen, ich bin so ein bisschen mehr Quatsch und du bist so ein bisschen mehr Kopf, aber am Endeffekt ist es eine geile Mischung, oder?
3: Ja, wir gucken mal, wo wir bei rauskommen, würde ich sagen. Ist
2: ja,
3: so 50-50.
2: Auf jeden Fall, ey. Ich freue mich auf jeden Fall wieder am Start zu sein. Wir haben geile Musik für euch, den neuesten Gossip und die Breminale ist natürlich auch am Start. Das heißt, es ist Prime-Wochenende in Bremen. Besser geht's nicht, außer halt mit Dracula von Tim Impala und Jenny hier auf Bremen.
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0: Manchester. Auf Bremen Next. Yo, Dreezy. Ein Heiratsantrag auf der Spitze vom Empire State Building. Oh, einfach, ihr wisst ja, New York City mit Live-Übertragung im Fernsehen und als Krönung dann noch eine goddamn Verhaftung. Also ich sag euch ehrlich, klingt alles ein bisschen nach einem Fiebertraum. Ist aber wirklich so passiert? Jasmin, spill the tea.
1: Ein russisches Extremkletter-Couple ist illegal und ohne Sicherung auf die Antenne vom Empire State Building geklettert. Fun Fact, die ist über 60 Meter hoch. Heißt, die haben sich insgesamt in fucking 443 Metern Höhe befunden.
0: Okay, aber warum haben die das gemacht?
1: Ja, das war quasi eine politische Protestaktion gegen Reiche. Die haben da nämlich eine richtig fette Flagge an die Spitze gehängt. Da stand übrigens drauf, wenn die Macht der Liebe die Liebe zur Macht besiegt, wird die Welt Frieden finden. Also die wussten halt, dass alle das sehen würden.
0: Stimmt, es geht ja auch dieses Bild viral mit der schwarzen Flagge gerade auf der Spitze vom Empire State Building. Innerlich denke ich mir so, wieso riskiert man sein Leben dafür? Du musst ja nicht fast 500 Meter klettern, um zu protestieren. Geht doch auch auf den Boden, oder nicht?
1: Nee, klettern ist auf jeden Fall ein Ding bei denen. Das Girl hat über mehr als 1 Million Follower auf Insta. Die sieht halt auch aus wie Kim Possible oder Catwoman. Lange Haare, crazy trainiert, die krassesten Outfits. Und er ist auch Adonis, sein Cousin, und hat einfach 500.000 Follower auf Insta und postet halt auch den heftigsten Klettershit.
0: Ah, ich check. Die wollten einfach Loki flexen. Hat auf jeden Fall sehr gut geklappt.

0: Egal ob du K-Pop feierst oder es komplett an dir vorbeigeht, jeder kennt mittlerweile BTS.
1: 2 Sekunden in und ich habe geheult. Bin da relativ emotional geworden, einfach weil ich happy bin, die wieder zu sehen.
0: Die haben mit ARMY, glaube ich, die krasseste Fanbase auf der Welt. Und jetzt gibt's einen Podcast zum BTS-Kosmos. Es ist nicht nur geil, weil es ein Bremen Next Podcast ist, also straight von uns, sondern du kannst es dir geben, egal ob du diehard BTS-Fan bist oder einfach nur verstehen möchtest, woher dieser ganze Hype kommt.
2: Ich glaube, dieser Podcast ist für all die Menschen, die schon mal das Wort BTS gehört haben, aber nicht so richtig was damit anfangen konnten, die vielleicht 1-2 Songs kennen und sich einfach so denken, okay, ich will da irgendwie mehr drüber erfahren. Für die ist dieser Podcast wirklich perfekt. Aber ich muss sagen, er ist auch für Leute, die schon lange, lange Fans sind. Also auch ich habe in diesem Podcast noch ganz viele neue Sachen erfahren. Ich glaube, der Podcast ist wirklich für alle Leute, die sich auch nur ansatzweise für K-Pop interessieren. Da kommt jeder auf seine Kosten.
0: Gehostet wird das Ganze vom K-Pop-TikToker Dongin und Podcasterin Lisa Marie Scheurell. Und kennt ihr BTS, heißt der Podcast. Den gibt's auf ARD Sounds und sogar die ersten beiden Folgen sind schon draußen, also gönnt euch. Natürlich können wir hier nicht einfach so über BTS reden, ohne sie zu spielen. Deswegen, hier ist Swim von BTS.

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0: 01099 und Crow mit So heiß hier um 10:30 auf Bremen Next.
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0: Mit Yannick.
2: Begleitet von massiven Protesten hat in Erfurt der Bundesparteitag der AfD begonnen. Rundherum gab es schon am Morgen Verkehrsbehinderungen durch Demonstranten. Sie blockierten unter anderem eine Autobahn und mehrere Zufahrtsstraßen. Andere klebten sich auf Straßenbahnschienen fest. Die Polizei rechnet an diesem Wochenende mit insgesamt rund 50.000 Demonstranten. Weil die meisten AfD-Delegierten schon vor den Blockaden am Tagungsort ankamen, ist der Parteitag laut einem Parteisprecher beschlussfähig. Nach den tödlichen Schüssen in einer Mutter-Kind-Einrichtung in Stade ermittelt die Behörde offenbar gegen zwei weitere Verdächtige. Dabei handelt es sich nach Informationen der Bild-Zeitung um die Mutter und die Patentante des Babys. Gegen den Vater war bereits am Dienstag Haftbefehl wegen sechsfachen Mordes erlassen worden. Ermittelt werde gegen alle drei Tatverdächtige wegen Mordes, zitiert die Zeitung die Staatsanwaltschaft Stade. Es werde untersucht, ob und wie beide Frauen an der Tat beteiligt waren. Und Pop-Superstar Taylor Swift hat den Football-Profi Travis Kelce geheiratet. Die Hochzeit fand unter Ausschluss der Öffentlichkeit im New Yorker Madison Square Garden statt. Rund 1000 Gäste waren dabei. Sie mussten alle ihre Handys abgeben und eine Verschwiegenheitserklärung unterzeichnen. Taylor Swift gilt als erfolgreichste Musikerin der Gegenwart. Kelce spielt Football bei den Kansas City Chiefs und hat mit dem Team bereits dreimal den Super Bowl gewonnen. Und das Wetter, na ja, der Sommer macht ein bisschen Urlaub, wollte ich sagen. 19 Grad heute maximal, den ganzen Tag über bewölkt und auch regnerisch. Ein bisschen Wind kommt heute nochmal dazu und das zieht sich jetzt so bis Dienstag erstmal und dann kommt die Sonne auch wieder richtig raus.
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0: Oh nein, Travis Kelce hat uns Taylor Swift weggenommen. Oh mein
2: ich jetzt
0: Gott.
2: Nicht. Ich finde es viel krasser eigentlich, dass die Madison Square Garden ist ja so ein Stadion,
0: ja,
2: oder?
0: Ja, genau.
2: Wie heiratest du denn da drin, dass das noch
0: also
2: schön ist?
0: Also erstmal brauchst du viel, viel Geld.
2: Ja, okay, check ich. Nee, aber vom Look her ist das nicht voll... Also sitzen da die Leute auf dem Zuschauerring und du bist in der Mitte und so voll leer?
0: Erstmal ganz kurz, ich wollte nur diese Ironie aufstellen. Ne? Ich bin froh darüber, dass sie...
2: Achso,
0: Taylor Swift ist sowieso gar nicht so...
2: Ist nicht so deins.
0: Okay. Ah, und zweite Sache, stell dir vor, so die Hochzeit ist in der Mitte. Das ist ja auch irgendwo im Basketballstadion gewesen. Ja. Ne? Da, die Knicks haben ja da die Meisterschaft jetzt gewonnen.
2: Ja, okay.
0: Und stell dir vor, die sind so in der Mitte und auf einmal fangen die so an, Basketball zu spielen.
2: Das ist eigentlich voll geil.
0: Ja, und alle feiern so von, wuh.
2: Ja, du musst doch drei Körbe machen, um sie küssen zu dürfen.
0: Ein bisschen
2: so.
0: Was ich vielleicht auch bei dem Spiel dabei von den Knicks. Checkst du? Der hat bestimmt so abgecheckt. Okay, kann der Boden hinhalten, wenn ich hier meine Dance-Session ablege zur Hochzeit?
2: Geil, ja, ich wäre gerne dabei gewesen, aber keine Handys, deswegen. Wer weiß, was da passiert ist? Wir wissen es nicht.
0: Wer weiß, was da passiert ist?
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0: Freunde zu sich einladen, ist ein geiles Gefühl, bis man sich irgendwann denkt, Bro, wie lange willst du hier eigentlich noch chillen? Aber einfach rauskicken kann man die Person auch nicht, oder? Was sagt ihr?
1: Ich würde sagen, mir geht's nicht so gut, ich habe Bauchschmerzen. Ich glaube, ich lege mich jetzt hin.
2: Ich sag einfach, dass meine Großeltern gleich nach Hause kommen. Dann gehen sie langsam.
3: Ich glaube, langsam Sachen zusammenpacken und langsam aufstehen, sich bereit machen dafür. Einfach unruhiger werden.
4: Dass ich keine Zeit mehr habe, dass ich schon gehen muss.
5: Boah, ich sag einfach, geht mal bitte.
1: Jetzt alle zusammen aufräumen.
0: Man kann es so machen, aber ich glaube, was in meiner und in vielen anderen Kulturen auch noch voll das Ding ist, einfach einen Obstteller raushauen. Ich finde, ein Obstteller mit Chai ist das internationale Zeichen für Zisch mal ab. Nur halt in

0: höflich, weißt du? Und wenn du kein Obst schneiden kannst, dann hilft es vielleicht auch einfach, ehrlich zu sein.
1: Ich bin eigentlich relativ offen zu meinen Freunden, wenn irgendwie gerade der Vibe nicht mehr passt oder ich sage, ich bin müde oder so, das wird ja halt einen Grund haben, warum ich keine Lust mehr habe.
2: Dann sage ich so, hey, vielleicht wollen wir ein anderes Mal das weitermachen.
0: Und wenn das auch nichts bringt, dann sag doch einfach, was reimt sich auf Statistik? Verpiss dich.

Doja Cat und SZA sind auf jeden Fall zwei Leute, die, keine Ahnung, öfter ein Duo sein sollten, weil die machen echt geile Musik mit hier Kiss Me More. Habt ihr eigentlich mitbekommen, welches Berliner Duo wieder zurück ist? Ich gebe euch mal einen Tipp.

so wie als wären die nie weg gewesen. Vor allem, es gab ja eine lange Eiszeit zwischen den beiden. Aber diese ist jetzt vorbei, weil beide haben jetzt sogar ein Kollabo-Album angekündigt. Natürlich wird es den Titel Berlin lebt 3 tragen. Und ich bin mal gespannt, ob es genauso scheppern wird wie das Vorgängeralbum Berlin lebt 2. Hier ist auf jeden Fall Ghetto Superstars von Kapi und Samra. Ihr hört Bremen Next. Ich bin Yusuf. Moin.

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0: Tate McRae hier auf Bremen Next. Dicker, Yannick, mein Schlafrhythmus ist so am Arsch wegen der WM. Das unglaublich.
1: Liegt, also, Pause, das liegt nicht an der WM, das ist bei dir einfach immer so, glaube ich.
0: Echt?
1: Aber ja, natürlich, Digga, du schläfst immer nur so zwei
0: okay,
1: Stunden.
0: Okay, so, lass dich doch eine Ausrede finden, Mann.
1: Was hast du gestern geguckt?
0: Ich habe gestern Argentinien gegen Kap Verde geguckt und das ging auch in die Verlängerung. Ich war locker bis 4, 5 Uhr wach. Ich habe nur 3-4 Stunden geschlafen, ne?
1: Super, cool.
0: Aber ich denke mir so, die WM kommt alle 4 Jahre und schlafen kannst du halt immer. Checkst du, was ich meine?
1: Außer du halt, weil du schläfst halt gefühlt nie, weil du immer irgendwie bis nachts, keine Ahnung.
0: Ja, deswegen habe ich auch zugenommen, ehrlich gesagt.
1: Ja, guck mal, Ausrede zu Ausrede, krank.
0: Aber verfolgst du ein bisschen die WM?
1: Nee, gar nicht. Gar okay. Kein Plan. Seitdem Deutschland raus ist, ich bin durch. Aber auf wen soll ich setzen? Sag mir eine Mannschaft, die ich jetzt anstatt Deutschland
0: verfolge. Ich persönlich, viele werden mich haten, viele werden mich feiern. Ich bin für Portugal, aber wenn die es nicht schaffen, dann Frankreich. Aber ich glaube, wir können gleich nochmal drüber schnacken. Aber okay. Du hast auf jeden Fall keine Spiele um 3, 4 morgens angeguckt, oder?
1: Auf gar keinen Fall, ich bin nicht doof.
0: Ja, da hast du wenigstens die Augenringe erspart, die ich jetzt bekommen habe.
1: Ja.

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0: Es war die News des Wochenendes. Julian Nagelsmann ist raus aus der Nationalmannschaft und ich persönlich dachte mir nur so, endlich, ey. Alter, Deutschland hat ja nicht nur bei der WM reingekackt, sondern da ist ja auch auf persönlicher Ebene sehr viel schiefgelaufen. Yannick, ab wann ging's bergab?
1: Ja, ich glaube, wir können sagen, der Downfall fing im März an. Da hat der WM-Kader ja, weil wurde vorläufig nominiert von ihm und genau da hat Nagelsmann auch mit seiner klaren Rollenverteilung in der Nationalmannschaft für schlechte Presse gesorgt. Ne? Er meinte, jeder Spieler hätte seine feste Rolle und wirkt daher sehr festgefahren, so in seiner Planung. Irgendwie.
0: Das fand ich auch so unnötig und so nervig wie bei Sané, an dem er bis zum bitteren Ende festgehalten hat.
1: Ja, da war dann zum Beispiel auch die Torwartfrage. Da hieß es dann lange, Baumann wird die Nummer 1 im deutschen Tor. Und am Ende war dann so super kurzfristig auf einmal doch wieder Neuer da. Und das kam bei vielen wohl auch nicht gut an.
0: Ja, ich glaube, wen die Rollenverteilung da am meisten getroffen hat, war Undav, oder?
1: Ja,
0: also
1: safe.
0: Der Bruder hat ja Deutschland gefühlt den Arsch gerettet und war am Ende trotzdem nur Einwechselspieler, was ja überhaupt keiner verstanden hat.
1: Voll. Und dieser gefühlte Beef zwischen Nagelsmann und Undav fing schon im März auch an, nach dem Testspiel, in dem Undav als Joker, das entscheidende Siegertor dann auch noch geschossen hat. Kam danach zwar Lob, aber auch irgendwie Kritik von Nagelsmann.
2: Ich fand seine Leistung bis zum Tor nicht gut. Hat, glaube ich, einmal einen Ball berührt. Das Tor ist dann nicht einfach, aber ich glaube, wenn er vorher 70 Minuten marschiert, weiß ich nicht, ob er den so reinmacht.
0: Digga, wie kann man so sein, ey? Ich check das nicht. Also das ist so krass, wirkt komplett so, als hätte Nagelsmann ein persönliches Problem mit Undav gehabt. Mhm. So als hätte Undav seine Mutter beleidigt oder so.
1: Ja.
0: Der Bundestrainer denkt sich so, jetzt kriegst du das zurück.
1: Ja, genau. Aber man muss auch sagen, nach dieser Kritik an Undav hatte Nagelsmann sich auch wieder entschuldigt. Bei den Interviews nach den Spielen kamen dann aber doch wieder Aussagen gegen Undav.
3: Da stehen wir zu viert allein vorm Tor und müssen einfach nur quer spielen, dann schieben wir ins leere Tor. Der chippt der Dennis den irgendwie auf den zweiten Pfosten. Das sind halt so kleine Momente, wo du dann auch mal gegen so einen Block einfach in Führung gehen musst.
1: Und wieder auf ihn drauf.
0: Ja, das habe ich auch gesehen. Ich konnte meine Augen nicht trauen. Vor allem als Trainer musst du doch Verantwortung übernehmen und deiner Mannschaft den Rücken stärken und nicht irgendwie den Spielern den Rücken fallen.
1: Sehe ich auch so safe. Und bei den Interviews wirkt er auch oft unprofessionell und zum Beispiel auch nach dem schlechten Spiel gegen Ecuador bei Magenta.
4: Das Wissen, dass man als Gruppensieger weiter ist, das hat das letzte Prozent Engagement rausgenommen.
5: Nein, bitte hört auf. Ja. Quatsch, ehrlich. Ja. Wollten die Jungs nicht Vollgas spielen?
4: Natürlich wollten sie spielen, aber die anderen wollten es ein bisschen mehr.
5: Nee, die wollten es mehr, die haben ein bisschen mehr Risiko genommen.
1: Ja, das war oft so sein Vibe, ne? Bockig, besserwischerisch, so schnippisch ein bisschen, ja.
0: Hoffen wir einfach mal, dass Jürgen Klopp das Beste war. Wenn er es am Ende dann macht.
1: Ja.

0: Ja, fast jeder dritte 25-Jährige wohnt noch bei seinen Eltern. Das sagt eine Studie vom Statistischen Bundesamt. Außerdem brauchen wir Jungs ja laut der Studie anscheinend sogar länger als die Mädels, bis wir aus Hotel Mama ausziehen. Ich lebe auch noch zu Hause und was soll ich sagen? Es hat einfach seine Vorteile.
1: Kostenlos essen, keine Miete zahlen und ich kann machen, was ich will.
2: Ja, ist halt alles noch kostenlos. Man muss nicht dafür bezahlen und so.
3: Keine Rechnungen und vor allem auch so Lebensmittel und so. Mama kocht viel vegetarisch, das ist ganz praktisch.
4: Sich nicht wirklich um irgendwas kümmern zu müssen noch, also das ist ziemlich entspannt.
3: Natürlich liebe ich meine Eltern auch nicht, es wird auch emotional, die zu verlassen, aber gerade halt noch das Finanzielle.
0: Vor allem den Punkt mit Mama kocht fühle ich extrem, finde es auch einfach geil mit meinen Geschwistern so ein WG-Feeling zu haben manchmal oder generell Family Time ist einfach nice. Es hat schon seine Vor- und Nachteile, ich muss aber auch zugeben, ich stelle mir das Ausziehen auch Baba vor, also man kann einfach sein eigenes Ding machen.
5: Kein Stress mehr mit Mama.
3: Eigene vier Wände sind auch schon krass, man kann halt auch zu seinen eigenen Interessen und so nachgehen, vor allem laut Musik.
6: Ich wohne jetzt alleine und das ist relativ viel Arbeit, aber man hat halt auch mehr Freiheit.
1: Dass ich sozusagen mein eigener Chef bin zu Hause.
6: So ein bisschen unabhängiger zu sein, einfach deinen Tag selber gestalten können und nicht immer so abhängig zu sein von allem.
0: Boah, das klingt alles so geil. Glaub mir, das bleibt aber, glaube ich, für mich erstmal nur eine Vorstellung, weil A, ich kann erst ausziehen, wenn ich heirate, glaube ich. Also ja, bei manchen Leuten ist das immer noch so. Und B, das Essen meiner Mutter ist zu Bombe. Ich meine, afghanisches Essen? Bist du dumm?

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3: Begleitet von massiven Protesten hat in Erfurt der Bundesparteitag der AfD begonnen. Und darum gab es schon am Morgen Verkehrsbehinderungen durch Demonstranten. Die blockierten unter anderem eine Autobahn und mehrere Zufahrtsstraßen. Andere klebten sich auf Straßenbahnschienen fest. Weil die meisten AfD-Delegierten aber schon vor den Blockaden am Tagungsort ankamen, ist der Parteitag laut dem Parteisprecher beschlussfähig. Nach den tödlichen Schüssen in einer Mutter-Kind-Einrichtung in Stade ermitteln die Behörden offenbar gegen zwei weitere Verdächtige. Dabei handelt es sich nach Informationen der Bild-Zeitung um die Mutter und die Patentante des Babys. Gegen den Vater war bereits am Dienstag Haftbefehl wegen sechsfachen Mordes erlassen worden. Ermittelt werde gegen alle drei Tatverdächtige auch wegen Mordes, zitiert die Zeitung die Staatsanwaltschaft Stade. Es werde untersucht, ob und wie die beiden Frauen an der Tat beteiligt waren. Und Taylor Swift hat den Football-Profi Travis Kelce geheiratet. Die Hochzeit fand unter Ausschluss der Öffentlichkeit im New Yorker Madison Square Garden statt. Rund 1000 Gäste waren dabei, sie mussten aber alle ihre Handys abgeben und eine Verschwiegenheitserklärung unterzeichnen. Taylor Swift gilt nämlich als erfolgreichste Musikerin der Gegenwart. Kelce spielt Football bei den Kansas City Chiefs und hat mit dem Team bereits dreimal den Super Bowl gewonnen. Und das Wetter macht erstmal ein bisschen Urlaub vom Sommer. Wir haben heute so 19 Grad, maximal gerade noch 16 in Bremen, 17 Oldenburg, 15 Bremerhaven. Ein bisschen Regen kommt heute Nachmittag auch nochmal auf uns zu, genauso wie der Wind.
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1: Ganz kurz, wir haben uns gerade noch darüber unterhalten, warum Taylor Swift im Madison Square Garden im Stadion geheiratet hat. Ich habe darüber nachgedacht und ich habe die Lösung.
3: Okay.
1: Es sind einfach zu viele Gäste. Wo sollen die sonst, also welche Location hast du sonst, wo so viele Leute reinpassen?
3: Gut, aber 1000, dann direkt Madison Square Garden, wo keine Ahnung, wie wahrscheinlich so 30.000 locker reinpassen.
1: Ach so, stimmt, es sind nur 1000 Leute gewesen.
3: 1000 ist doch, also es ist schon viel, für meine Hochzeit wäre das glaube ich crazy viel, aber für sie.

0: Endlich Sommerferien, Alter. Das bedeutet aber auch, dass es diese Woche Zeugnisse gab. Marvin aus dem Next Team war deswegen beim ökumenischen Gymnasium und hat mal eben eine Pressekonferenz einberufen zum Fazit der letzten Saison, / Halbjahr.
1: Ja, es gab auf jeden Fall viele Ups und Downs. Insgesamt ganz gut, aber könnte besser sein.
2: Ich denke, es war die Klassenfahrt. Also wir hatten sehr viel Spaß auf der Klassenfahrt.
3: Also es hat viel Spaß gemacht, vor allem, weil wir neue Klassen bekommen haben. All in all war es ganz schön eigentlich.
2: Also es war gar nicht so schlecht. Ich sag, ich habe ein kleines Comeback gemacht, weil ich war ein bisschen am Kacken in Latein und Chemie.
0: Boah, so eine Comeback-Season auf dem Zeugnis fühlt sich immer richtig geil an. Weil wenn du dann in die Sommerferien gehst, hast du einfach ein gutes Gefühl. Du denkst so, oh gut, ich habe mir Mühe gegeben.

Es hat geklappt. Und an alle, die im Zeugnis verkackt haben, jetzt ist eh vorbei, Digga. Scheiß drauf. Genießt die Sommerferien und nächste Saison. Kann man da mal gucken, wie es aussieht mit Liga-Aufstieg oder halt Abstieg. Hier ist auf jeden Fall Tinashe auf Bremen Next.

0: JB, Justin Bieber mit Daisies hier auf Bremen Next. Und Bad Moms J ist wieder zurück mit Rap und es klingt einfach nur geil.
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0: Wenn man den Song sich anhört, denkt man sich einfach, oh mein Gott. Ich glaube, deswegen hat sie sich auch den Titel ausgesucht und ich finde, das Lied hat Wiedererkennungswert. Aber fast schon krasser finde ich das Musikvideo. Es sieht halt einfach aus wie ein halber Kinofilm. Einfach, weil es so hochwertig und cool produziert ist. Voll viele Cuts und so voll viele Szenen und das sieht einfach richtig geil aus. Und ich dachte, es wäre nur mir aufgefallen, aber in den Kommentaren dreht jeder gerade durch und jeder redet über das Video, also das Video an sich. Guckt euch das Video an, weil sowohl vom Hörerlebnis als auch vom Visuellen hat der Song sich seinen Namen verdient. Hier ist OMG von Bad Moms J.

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0: Charlie XCX mit Apple hier auf Bremen Next. Es ist Halbzeit. Es ist 12 Uhr Mittag. Die Sonne steht im Zenit und der Tag kann nicht besser werden, außer wenn wir gute Musik spielen, oder Janik? Hast du Bock auf Spanien
1: Urlaub? Die Sonne steht im Zenit.
0: Die Sonne steht im Zenit, das heißt, es ist genau senkrecht über dir gerade.
1: Ich sehe nicht, ich sehe keinen Funken
0: Sonne. Ich sehe auch Wolken, aber egal, lass uns tun, als ob wir okay, so Spanienwetter
1: ja.
0: haben. Sonne.
1: Die Aura ist da, ja.
0: Und wir sind deine Spanisch-Skills so?
1: Ich kann vor allem die Akzente, aber ich kann nicht die Worte selber.
0: Muy
1: ja.
0: bien, muy ja, bien. Du musst einfach nur sagen, que pasa, weil immer wenn ich einmal höre, ne? Ja. Krieg ich Bock auf Spanien, oder? Müssen wir wieder machen, oder?
1: Easy, kein Problem.
0: Easy, kein Problem. Sí, claro.
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0: Twilight Zone, Ariana Grande, hier auf Bremen Next. Alkohol soll teurer werden und beim Shisha-Tabak könnte sich der Preis sogar verdoppeln. Yannick aus dem Next-Team, was sagt die Community dazu?
1: Die Community sagt, zum Beispiel bei Alena, da wird sich gar nichts ändern.
2: Also wenn die steigen werden, dann würde ich, glaube ich, trotzdem noch weiter rauchen.
1: Ja, und bei Chiara wird sich auch nichts ändern, der Grund ist aber ein anderer.
3: Also beim Rauchen wäre es mir persönlich egal, da ich selber nicht rauche. Beim Alkohol mache ich auch nur in Maßen. Bedeutet, ich glaube, wenn es steigen würde, könnte ich damit noch gewissermaßen leben, weil ich es mir halt nicht jeden Tag gönnen würde.
0: Ja, okay, ehrlich gesagt, für die nicht rauchen und trinken, ist das natürlich nicht so deep. Aber wieso sollen die Preise jetzt denn teurer werden?
1: Also die Krankenkassen brauchen Geld und deshalb hat das Gesundheitsministerium die Idee gehabt, die Steuern einfach zu erhöhen für Alkohol. Getränke, vor allem hochprozentiges, Schnaps, Liköre und Sekt. Ausgenommen sind aber Bier und Wein.
0: Okay, und wie ist es mit Shisha-Tabak?
1: Ja, da gibt es eine richtig krasse Erhöhung jetzt. Der Verband für Wasserpfeifentabak schätzt, dass der doppelt so teuer werden könnte. Heißt, die 200-Gramm-Dose kostet dann nicht 60 Euro anstatt so 25 bis 30 Euro.
0: Ja, Digga, die rauchen uns in der Pfeife da, ne?
1: Oh Mann, Digga, ja. Alena sieht aber in der Steigerung auch noch irgendwie eine Möglichkeit, vor allem bei Jugendlichen.
2: Aber ich würde, glaube ich, es auch als eine gute Möglichkeit sehen, dass viele Leute aufhören, weil ich glaube, dass gerade im jungen Alter das Geld noch eine wichtige Rolle spielt und wenn Tabak und Alkohol mehr kostet, dass man dann vielleicht mehr dazu gedrängt wird, aufzuhören.
0: Sie hat geredet wie eine Löwin.
1: Ja, Mann.

Und Digga, als ich das zuerst gehört habe, zum ersten Mal, dachte ich mir, das ist White Girl Music. Aber dann ist mir aufgefallen, Digga, das ist doch Sosa La M. Das kann doch nicht sein. Aha. Jetzt checkt man wieder Sosa La M. Zusammen mit Ashraf aka 6PM Records hat Sosa La M Lovesick gejobbt und es ist ein maximal nonchalanter Love-Song. Und ehrlich gesagt, ich muss zugeben, das ist das, was ich hören will, wenn ich mit den Jungs draußen kicken bin und wir sind auf einem Bolzer, umgeben vom Plattenbau und Blocks. Wir haben Körner und Durstlöscher einfach auf der Hand und keine Ahnung, andere Getränke auch. Aber auf jeden Fall, es ist ein geiler Vibe. Sosa La M hat wieder geliefert. Ashraf ist natürlich auch dabei. Er ist nicht nur Deko, er ist 6PM Records zusammen mit Sosa La M hier auf Bremen Next. Hier ist Lovesick.

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0: Zart. Um 20.30 Uhr auf Bremen Next.
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2: Etwa 600 Delegierte wollen heute in Erfurt den Bundesvorstand der AfD neu wählen. An der Parteispitze stehen bisher Alice Weidel und Tine Chopalla. Ihre Wiederwahl gilt als sicher. Rund um das Veranstaltungsgelände gibt es aber viele Demonstrationen, Sitzblockaden und Proteste. Die Polizei spricht von bisher etwa 15.000 Teilnehmern. Russland meldet, dass die Ukraine mit vielen Drohnen angegriffen hat. Betroffen ist vor allem die Großstadt St. Petersburg und umliegende Regionen. Über Tote und Verletzte ist nichts bekannt, aber ein Ölterminal soll in Flammen stehen. Die Ukraine wiederum spricht von mehreren Toten durch russische Angriffe in den letzten Stunden. Und Jürgen Klopp will neuer Fußball-Bundestrainer werden. Das hat er bei Magenta TV bestätigt und angekündigt, dass einiges anders werden muss beim Team. Der DFB hatte bereits bestätigt, dass Gespräche mit Klopp laufen. Der bisherige Bundestrainer Julian Nagelsmann war nach dem frühen WM-Aus zurückgetreten. Und das Wetter heute nicht mehr so sonnig und auch die nächsten Tage erstmal nicht. Vielleicht kommt heute Abend hier und da... heute Nachmittag und heute Abend nochmal ein bisschen Sonne raus. Aber auch ein bisschen Regen kann runterkommen und auch ein bisschen Wind bei maximal 19 Grad.
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2: Ich musste kurz neu starten.
0: Ich wollte gerade sagen, du bist gerade runtergefahren wie so ein alter Windows Explorer,
2: ja,
0: Digga.
2: Aber wie schnell ich wieder hochgefahren bin,
0: ja,
2: oder?
0: Ja, Alter, das war, also dein Runtergehen war Windows und dein Hochgehen war Mac, Digga.
2: Okay, gut, ja, starker Vergleich.
0: Ja, sehr gut, oder?
2: Ja.
0: Metapher King, würdest du sagen?
2: Ja, vielleicht. Ja, komm, mal gucken, was der Tag heute noch so bringt. Ich erwarte noch mindestens eine Metapher heute.
0: Boah, ich muss mir echt Mühe geben,
2: ja,
0: dann, ne?
2: Jetzt los.
0: Okay, let's go. 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

0: Ja, und die Regierung in Deutschland will jetzt alles ändern. Zum Beispiel, dass wir uns nicht mehr per Telefon krank melden können oder dass wir sofort am ersten Tag krank sein, einen Attest für die Arbeit brauchen.
1: Ja, Merz und Co. will, dass wir quasi mehr arbeiten und nicht mehr so easy blau machen können. Jim Bob ist für uns in Berlin. Sag mal kurz, so ganz safe ist es aber noch nicht, dass das jetzt kommt, oder?
2: Ja, da scheint das allerletzte Wort noch nicht gesprochen zu sein. Vor allem, wenn wir hören, was die SPD-Chefs Lars Klingbeil und Bärbel Baas dazu sagen. Nämlich, dass man schauen muss, ob diese schärferen Regeln vielleicht zu Schwierigkeiten führen. Und dass man das alles so hinbekommen sollte, dass niemand, der krank ist, sich wirklich ins Wartezimmer schleppen muss. Eine Option könnte da die Online-Sprechstunde sein, die manche Praxen schon anbieten, sagt auch Jens Spahn, der Chef der Unionsfraktion im Bundestag. Der verteidigt die Pläne aber weiterhin, weil er eben nicht glaubt, dass die Deutschen wirklich öfter krank sind als Menschen in anderen Ländern. Ausnahmen von der Attestregel sollen außerdem ja auch möglich sein, je nach Unternehmen.
0: Also, ich habe da meine eigene Meinung zu. Aber abgesehen von diesem Krankschreiben-Ding, was wird sich jetzt noch für uns ändern?
2: Ja, die Steuerreform, die soll ja dafür sorgen, dass Leute, die nicht zu den Großverdienern im Land gehören, wieder ein bisschen mehr Geld in der Tasche haben. Vor allem Familien, auch durch ein höheres Kindergeld. Allerdings werden wir wohl alle auch mehr für Rente und Gesundheit zahlen müssen. Das kann sich also wieder aufheben. Außerdem will die Regierung mehr bezahlbare Wohnungen schaffen, indem sie eine eigene Baugesellschaft dafür gründet. Bis aber mehr Wohnungen wirklich da sind, wird es natürlich eine Weile dauern. Interessant klingt auch das angekündigte zweite Chancenprogramm für Jugendliche ohne Schulabschluss. Das ist aktuell fast jeder Fünfte. Wie genau die Regierung ihnen helfen will, in einen Job reinzukommen, ist aber noch offen.

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0: Who is the MC? Show me love. Unser ganzer Stolz aus Deutschland. Ey, Yannick, wir beide haben einfach diese Nose-Strips gerade drauf.
1: Ich wollte gerade sagen, wir sehen beide jetzt aus wie so Boxer. Erst hast du das angefangen, dass du so diesen Pflaster auf die Nase geklebt hast, damit man besser atmen kann. Und dann habe ich gesagt, ich will das auch mal machen. Ich muss sagen, ich weiß nicht, ob ich einen Unterschied spüre.
0: Riechst du das?
1: Ja, ich rieche jetzt halt das Mikro vor mir. Das will ich euch nicht beschreiben, wie das riecht, aber...
0: Also ich kann dadurch besser riechen und besser atmen und ich schnarche auch weniger. Das ist tatsächlich ein Ding.
1: Ja.
0: Aber ich sag dir ehrlich, wenn ich dich jetzt so angucke und wenn ich auch so aussehe, wir sehen ein bisschen so aus, als hätten wir gerade so einen Nosejob in Istanbul gehabt. Und wir
1: haben so Stimmt, ja, wir haben uns die Nase bearbeiten lassen.
0: Boah, egal. Gehen wir weiter mit Sean Paul hier, oder was?

0: mit SZA hier auf Bremen Next um 13.11 Uhr. Schatz, Maus, Engelchen, Bärchen, wenn sich ein Paar neben dir so nennt, dann bekommst du Loki Kotzreiz. Ja. Bist du dich dann selber dabei erwischt, dass du deinen Partner so nennst? Yannick, warum macht man sowas?
1: Ja, es gibt unterschiedliche Gründe, aber eine Sprachwissenschaftlerin aus Genf sagt, dass man dem Partner ganz viel Liebe und Geborgenheit damit schenken will, und zwar auf demselben Level, wie man das bei einem Kind ja auch machen würde.
0: Ach so, deswegen gehen dann viele bei diesen Wörtern so mit der Stimme hoch, so Schätzchen.
1: Ja, genau, ist sehr unangenehm und ich glaube, wir alle kennen das, wenn du mit einem Paar unterwegs bist und die plötzlich so 3 Oktaven höher sprechen, ist es unnormal cringe. Das liegt aber daran, dass Kosenamen Intimität erzeugen und man sich dadurch einfach total fehl am Platz anfühlt,
0: ja,
1: wenn
0: safe.
1: Man das nicht teilt so mit denen.
0: Voll, ich check komplett, was du meinst. Viele haben ja auch so richtig crazy Kosenamen, also zum Beispiel so Butterbiene oder du kleines Seepferdchen oder so, richtig schlimm, Alter.
1: Sagt das. Ja, auf jeden Fall. Da fragt man sich auch zu Ende, wie kommt man da drauf? Und das hat ganz oft was mit Erinnerung oder Gewöhnung zu tun. Also wenn du irgendeine Erinnerung mit Butterbiene und deinem Partner halt hast, dann weißt du Bescheid, dann ist das dein Kosename einfach.
0: Gut, dass du Bescheid weißt. 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

0: Love Tonight hier auf Bremen Next. Und ich sag euch ehrlich, ich hab voll FOMO, weil Splash ist so das neue Coachella, also das deutsche Coachella wohl eher geworden. Die ganze Welt ist da. Und Reezy hat auf der Splash-Bühne komplett abgerissen. Aber vor allem ein Clip ist heftig viral gegangen.
1: Mein großer Bruder kann heute leider nicht hier sein. Mit meinem großen Bruder ist Haftbefehl gemeint. Aber ich hab mir was einfallen lassen. Auf Splash, wir reißen diese verfickte Scheiße jetzt ab, okay?
0: Einfach nur Gänsehaut. Haftbefehl hat sich ja wieder zurückgezogen von der Öffentlichkeit, weil es ihm ja wieder schlecht geht, Klammer auf Kokain, Klammer zu. Und weil er nicht dabei sein kann auf dem Splash, hat Reezy einfach 069 mit seiner Crowd gepumpt. Und die Leute sind einfach mit abgegangen und ich glaube, das ist auch eine Ehrensache. Reezy ist ja selber Frankfurter, Haftbefehl ist Offenbacher. Das ist jetzt nicht unbedingt so wie Bremen und Delmenhorst, sondern die sind schon, ich will jetzt niemanden bashen, aber die sind schon so komplementär, sag ich mal. Die sind Brüder, sag ich mal so. Aber auf jeden Fall eine wholesome Geste. Deswegen gibt es jetzt auch aus Prinzip einen Reezy-Song. Hier ist Wach von Reezy und Rin auf Bremen Next. Hier ist Yusuf. Moin.

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0: Hey That I Made You Love Me von Ariana Grande um 13.30 Uhr.
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2: Etwa 600 Delegierte wählen heute in Erfurt den Bundesvorstand der AfD neu. An der Parteispitze standen bisher Alice Weidel und Tino Chrupalla. Chrupalla ist soeben mit 70% der Stimmen im Amt bestätigt worden. Rund um das Veranstaltungsgelände gibt es viele Demonstrationen, Sitzblockaden und Proteste. Die Polizei spricht von bisher etwa so 15.000 Teilnehmern. Russland meldet, dass die Ukraine mit vielen Drohnen angegriffen hat. Betroffen ist vor allem die Großstadt St. Petersburg und umliegende Regionen. Über Tote und Verletzte ist bisher nichts bekannt, aber ein Ölterminal soll in Flammen stehen. Die Ukraine wiederum spricht von mehreren Toten durch russische Angriffe in den letzten Stunden. Und Jürgen Klopp will neuer Fußball-Bundestrainer werden. Das hat er bei Magenta TV bestätigt und angekündigt, dass einiges anders werden muss beim Team. Der DFB hatte bereits bestätigt, dass Gespräche mit Klopp laufen. Der bisherige Bundestrainer Julian Nagelsmann war nach dem frühen WM-Aus zurückgetreten. Und das Wetter heute weniger sommerlich, dafür so immer noch 18 Grad bis 20 Grad kann es noch geben heute. Bleibt aber bewölkt, ein bisschen Regen kommt heute nochmal runter und ein bisschen Wind auch noch.
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0: Kennst du das, wenn du so Leute siehst, die du eher als aggressiv empfindest? Mhm. Und dann siehst du diese Leute mit anderen Freunden und dann ist dieser Typ auf einmal so voll korrekt, voll soft, voll nett und so. Ich verstehe das manchmal nicht, ne?
2: Aber ich glaube, es ist eigentlich ganz gut, wenn du diese Aura hast, weil deine engen Leute, dein Kreis weißt, du bist eigentlich voll lieb und nett. Aber für die Welt da draußen bist du weiterhin, also weißt du, du wirst niemals angegriffen, weil du diese Aura verspürst.
0: Du hast diese geisteskrazy Aura, ne?
2: Ja.
0: Und ich sag das nur, weil gleich kommt Stormzy mit Odile und Stormzy ist für mich einfach so ein richtig
2: gefährlicher Typ.
0: Kantiger, weißt du auch, aus UK, Bruder, er zerfetzt alles, Digga. Und mit
2: Odile, aber du kennst Freunde von ihm und der war voll süß, oder was?
0: Nein, aber wenn du seine Songs kennst, er ist halt so, voll kantig. Und mit Odile ist er so, weißt du?
2: Ja, auf süß.
0: Das ist ein Sommersong, Digga. Sommersong, gib ihn dir.
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Alter, ich weiß noch, als ich mit einem Kollegen war aus den USA, ich habe ihm ein paar Songs gezeigt aus Deutschland, weil ich wollte so ein bisschen flexen, dass wir so voll cool sind. Da habe ich so ein bisschen Billa Joe

0: Breaking Dishes von Rihanna. Rihanna. Warum guckst du mich so an, Fan? Was geht
1: Weil
0: ab?
1: Weil du Rihanna sagst.
0: Rihanna, so würde ich sie callen, wenn ich sie auf der Straße sehen würde, glaube ich.
1: Ich glaub, sie würde wegrennen.
0: Ey, gut, dass du da bist, Mann. Was geht
1: ja,
0: ab?
1: Ja, gut, dass
0: Alles
1: du da
0: fit?
1: Bist, dass ich dich jetzt ablösen kann, auf jeden Fall. Du kannst nach Hause gehen. Ich habe gestern irgendwie einen random Call gehabt und zwar habe ich gestern Fußball geguckt, alleine.
0: Alleine?
1: Alleine.
0: Was?
1: Ich
0: niemals.
1: Bin überhaupt
0: um wie viel
1: kein
0: Uhr?
1: Fußballhead. Und zwar Ägypten gegen Australien. Wirklich? Habe ich alleine geguckt?
0: Ah, das war am Abend noch, ne? No,
1: das ist wirklich ein ganz neuer Twist von meiner Persönlichkeit. Und ich habe so mitgefiebert. Ich war so, boah, jetzt auch noch Elfmeterschießen und so. Ich glaube, das ist so, wie als würde ich bei einer Serie anfangen, obwohl es schon 3000 Staffeln gibt.
0: In der Mitte einfach.
1: Genau, richtig, weil Mo Salah wurde so richtig gehypt und war so, oh mein Gott, er muss endlich gekrönt werden. Er wurde noch nicht gekrönt wie damals Messi. Und ich war so, oh mein Gott, ich muss diese Story hören zu Mo Salah und ich muss da jetzt einsteigen. Und irgendwie ist es
0: oh,
1: ganz
0: ich
1: random.
0: Liebe das. Ich liebe das. Ich habe danach auch noch Argentinien gegen Cap Verde Spiel geguckt und ich glaube, das ist sogar das meistgesehenste Spiel dieser WM gewesen, weil Kap Verde ist einfach so, das hat weniger Einwohner, also diese Inselstaaten haben weniger Einwohner als Bremen und die haben einfach fast Argentinien gestern noch rauskicken können.
1: Und das liebe ich an dieser WM. Ich bin immer für den Underdog, weil ich mir so denke, ja Mann, die haben
0: 100%.
1: So viele haben jetzt die Chance bekommen, da mitzuspielen und ich bin jetzt immer für diejenigen, die irgendwie nicht sozusagen so viele
0: 100%.
1: Menschen haben.
0: 100%. Jetzt ist auch alles fertig. Die ganze, das 16. Finale ist vorbei. Jetzt fangen die Achtelfinals an. Ich bin mal gespannt, wen du pusht am Ende des Tages. Aber du bist jetzt gleich wieder am Start ab 14 Uhr. Ich bin morgen wieder da. Freut mich, dich lächeln zu sehen, Franny. Ich schwöre, das macht mich glücklich.
1: Ja, ich übernehme jetzt.
0: Okay, dann übernimm
1: mal. Viel Spaß.
0: Bis gleich. Ciao, ciao.

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0: Hello, hello, party people. Yannick und ich, wir haben heute, ab heute 7 Tage miteinander hier am Stück,
2: ja,
0: die wir zusammen senden. Und du bist auf Crack und ich bin auf Crack gefühlt.
2: Es geht. Ich habe ja so ein Nasenpflaster von Yusuf bekommen. Deswegen atme ich jetzt doppelte Luft ein.
0: Ja, deine Nase ist auch doppelt so groß, ja, als sonst.
2: Und jetzt habe ich so doppelte Sauerstoff und deswegen bin ich pumped, glaube ich.
0: Ich merke es. Und ich bin nämlich auch so am Stimmungsschwankungen haben.
2: Geil.
0: Hormonell.
2: Mega.
0: Also ich glaube, das wird eine schöne Reise diese Woche.
2: Geil.

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Nisa Beat Sample natürlich drin. Es geht um Josie, kommt aus Frankfurt, lebt jetzt aber in Berlin. Und der ein oder andere sagt der Name vielleicht auch was, weil sie hat mehr Aufmerksamkeit damals bekommen, 2023, so Ende 2023, weil sie bei Shireen David gesigned wurde, Juicy Money Records. Und da hat sie dann auch so Podcast-Folgen und so aufgenommen mit Shireen David und sie hat sie versucht so ein bisschen zu pushen und so weiter und so fort. Aber irgendwie hat das Ganze nicht so richtig funktioniert. Also es ist nicht so richtig klar, warum sie jetzt rausgegangen ist. Aber letztendlich ist sie jetzt nicht mehr bei ihr unter Vertrag seit 2025 und ist jetzt auch unabhängig ohne Label unterwegs. Aber scheint jetzt zu funktionieren. Ich meine, wir spielen sie immer in einem Radio. Sie macht geile Musik, deswegen hören wir rein. Das ist Don't Stop von Juicy.

0: mit Chico, DJ Goja. Wir haben 20 nach 2 bei Next. Und es ist Tag 1, 2, 3, 4. Tag 4 der Priminale.
1: Ist richtig geil.
2: Sehr geil.
1: Die Musik, die Leute, es ist alles geil. Ich liebe Bremen.
3: Mir gefällt es auf jeden Fall, wie ganz Bremen irgendwie draußen ist, dass die ganzen Leute hier wieder rausgekommen sind, obwohl das Wetter jetzt auch nicht so absolut warm ist. Und ich freue mich auf die restliche Zeit.
4: Wir sind Bremer, wir sind jeden Tag hier.
5: Richtig cool. Coole Acts, aber auch, dass irgendwie 20, 30 Leute Rundlauf gegeneinander Tischtennis spielen.
0: Ja, es ist halt so random irgendwie, was da teilweise für Aktionen sind, aber das ist das Geile und dass man auch irgendwie nicht so ein richtiges Ziel braucht, sondern einfach schlendern kann. Ich habe das Programm gerade nochmal vor mir, um euch so ein bisschen noch was zu geben, falls ihr überlegt, heute hinzugehen. Aber ich denke mir auch so, ja, schlendert einfach drüber. Also da ist auf jeden Fall ein Chor mit am Start, da ist noch ein Kindertheater mit am Start, es gibt Latin Music, es gibt auch noch Lesungen. Später heute Abend gegen 19:30 soll es bei der Papinale auch noch ein Bingo geben, also unnormal süß. Ich weiß nicht, ich liebe auch dieses Feeling einfach, wenn du unterwegs bist, direkt in der Innenstadt, du hörst die Priminale, du merkst, die Leute strömen dahin, die ganzen E-Roller sind auch genau da oder führen alle dahin. Es ist so einfach, die Stadt ist belebt, die Leute sind draußen, auch wenn das Wetter so, ja, semi-geil ist, drauf geschissen. Man schlendert einfach, gönnt sich ein bisschen was. Wenn man keinen Bock mehr hat, dann geht man halt wieder.

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0: um 2:30.
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0: Das hat Yannick.
2: Alice Weidel und Tino Chrupalla bleiben an der Parteispitze der AfD. Die Delegierten haben damit beim Parteitag in Erfurt die beiden bisherigen Vorsitzenden im Amt bestätigt. Weidel erhielt mehr als 81%, Chrupalla kam auf 70% Zustimmung. Rund um den Parteitag gibt es aber zahlreiche Demos und Proteste. Immer weniger Menschen beantragen Asyl in Deutschland. Das berichtet die Welt am Sonntag und bezieht sich auf Zahlen der Europäischen Asylagentur. Im ersten Halbjahr waren es etwas mehr als 51.000. Das ist ein Rückgang im Vergleich zu den ersten 6 Monaten des letzten Jahres um 27%. Und Deutschland wird im kommenden Jahr wahrscheinlich mehr neue Schulden machen und mehr ausgeben als eigentlich geplant. Mehrere Medien berichten das. Bestätigt hat das die Bundesregierung aber noch nicht. Demnach plant Bundesfinanzminister Lars Klingbeil im kommenden Jahr 555 Milliarden Euro auszugeben, außerdem neue Schulden von 119 Milliarden zu machen. Und das Wetter, 22 Grad heute in Bremen. Wird doch noch ein bisschen wärmer als heute Morgen gedacht. Trotzdem, die Sonne, naja, kommt jetzt gerade mal so ein bisschen raus hier in Bremen. Wird aber wahrscheinlich nicht den ganzen Tag überhalten, denn Regen, Wolken und Wind sind auch am Start.
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0: 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Diese Menschen, die, wenn sie husten, ihre Zunge zu so einem U machen und dann die rausstrecken, so. Kennst du das?
2: Ach so, ja, aber.
0: Das sind auch so Kinder, machen das vor allem, dass sie so ihre Zunge rausstrecken.
2: Zunge zum O, das kenne ich. Ich kenne ja, so, so wie so ein Vater zu husen.
0: Aber, ja, aber die Zunge raus und dann so.
2: Warum denn? Das so wie so ein Schalldämpfer, dass deine Bazillen noch besser schießen?
0: Ich weiß es nicht. Kinder machen das vor allem, aber es gibt Erwachsene, die machen das auch noch.
2: Ja, Leute,
0: Leute, nimm deine Zunge wieder zurück zu dir.
2: Kontrolliert euer Husten.
0: Arm bitte hoch, vielen Dank.
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0: Was snackst du, wenn du auf der Couch bist, wenn du snackst?
1: Also ich habe gar keine Couch. Da fangen wir schon mal an, das Problem.
0: Oh mein Gott, sorry, du Model, du hast nur so einen Gamerstuhl.
1: Als wäre das ein Flex auch.
0: Ja, deswegen ja.
1: Nein, also was snack ich so beim Film gucken oder so? Gute Frage.
0: Ich finde halt der Snack da fast, also ich bin der salzige Mensch, deswegen ist es bei mir auf jeden Fall immer Chips und so. Aber es ist halt scheiße, weil wenn du das halt hörst.
1: Ja.
0: So. Du hörst den Film nicht mehr. Ich habe nämlich gerade jetzt Zwieback gegessen und ich habe dich die ganze Zeit nicht gehört, dass du geredet hast.
1: Geil,
0: also du
1: super.
0: Musst gleich nochmal
1: schönes
0: erzählen.
1: Gespräch,
0: aber ich glaube, jetzt habe ich dir auf die Sprünge geholfen, was dein Snack sein würde.
1: Schokonüsse. Gute alte Schokonüsse, am besten auch hier nicht keine teuren M&M's oder so.
0: Das habe ich nicht erwartet.
1: Sondern schön die billigen Eigenmarke. Boah, dass die scheppern so krank. Weil
0: aber
1: du kannst
0: dann Haselnuss
1: auch,
0: oder was?
1: Erdnüsse sind da immer drin.
0: Erdnüsse?
1: Und dann, und
0: mit Schokolade überzogen?
1: Wie so M&M's, nur halt die billigen. Weil die sind geiler. Und dann kannst du die nämlich auch so easy wegsnacken. Das sind wie Chips. Du kannst immer mehr, immer mehr.
0: Das aber das ist auch laut beim Kauen, ne?
1: Ja, aber nicht so ganz.
0: Also auf Chips. Lautstärke 90.
1: Ja, scheiß drauf. Haben die Nachbarn halt das Problem. Was soll ich machen?

0: Digga, ich komme nicht drauf klar von dieser Story von letztes Jahr beim Splash, wo alle Angst hatten vor diesem Moshpit-Kacker.
1: Ja, sehr gut. Das war die gefürchtetste Person da und angeblich wurde jemand im Moshpit angekackt. Ich weiß nicht, was da davon stimmt, aber dieses Jahr ist die Angst wieder groß, weil das hier ist beim Rock im Park passiert.
2: Uns hat wirklich jemand auf dem Festival in den Trichter reingeschissen.
0: Was? Also ja. Das ist doch nicht normal. Leute, was ist da los auf dem Splash? Also, what the hell?
1: Ja, das war jetzt beim Rock im Park, aber man weiß ja nicht, was jetzt dieses Jahr beim Splash wieder vorfallen könnte. Es läuft ja noch. Ich habe noch nichts vom neuen Kacker-Vorfall da gehört. Stattdessen haben die eher, glaube ich, mit Ausfällen gerade zu kämpfen. Also angefangen mit Haftbefehl, der ja wirklich alle Konzerte gerade abgesagt hat. Beim Splash kam dafür jetzt Reezy und hat Hafti auch nochmal im Herzen mitgebracht.
3: Mein großer Bruder kann heute leider nicht hier sein. Mit meinem großen Bruder ist Haftbefehl gemeint. Aber ich habe mir was einfallen lassen. Auf Splash, wir reißen diese verfickte Scheiße jetzt ab, okay?
0: Oh Mann, ich krieg Gänsehaut davon. Ja, also es ist schon echt süß. Vor allem, Hafti hat das ja auch gesehen, ne, und hat das auch nochmal in seiner Insta-Story gepostet.
1: Genau, er hat mit so einem Herz und so nochmal. Also sehr wholesome. Ansonsten musste der hier auch noch einspringen.
0: Du meinst Philo.
1: Philo, genau. Philo musste einspringen, weil Ski Mask the Slump God wegen Reiseproblem in Anführungsstrichen nicht kommen konnte. Keine Ahnung, was da vorgefallen ist. Das heißt, da musste auch wieder Ersatz gefunden werden. Philo hat das, glaube ich, ganz gut gemacht. Ganz nach Plan lief es nur bei einem, nämlich bei Soli. Der hat komplett abgerissen. Das war, glaube ich, so mit einer der krassesten Splash-Momente dieses Jahr. Es sei denn, der Moshpit-Kacker kommt zurück, sage ich.

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0: Yannick, falt mal deine Nase so auf. Kannst du das so?
1: Aufhalten?
0: Ja, so die Nasenflügel nach außen bewegen.
1: Dann muss ich dafür ausatmen, oder?
0: Nee.
1: Nee, kann ich nicht. Wie macht man das? Ich habe doch keinen Muskel.
0: Ja, weil das ist richtig lustig, weil du hast dieses Nasenpflaster drauf, was du deine Nase aufmachen soll generell.
1: Ja.
0: Und dadurch ist deine Nase irgendwie breiter. Und wenn du redest, bewegt sich jetzt deine Nase viel mehr.
1: Geil.
0: Weil dieses Pflaster sich auch die ganze Zeit mitbewegt. Fühlt sich das anders an?
1: Es ist so ein bisschen Ziehen auf der Nase. Und ich hatte am Anfang so ein bisschen Augentränen, weil dieses Pflaster die ganze Zeit in meinem Blickwinkel ist. Jetzt habe ich mich noch langsam dran gewöhnt. Ich merke eigentlich gar nicht so einen großen Unterschied.
0: Du trägst es jetzt auch einfach nur just for the vibe. Ne? Du hast ja keine Atemprobleme, ne?
1: Nee, ich wollte gucken, ob ich jetzt wie nach so einem Kaugummi oder so einen Moment habe. Aber
0: weil mehr Sauerstoff reinkommen soll, so angeblich, ne? Und?
1: Ich merke nichts. Vielleicht unbewusst. Also vielleicht habe ich ja jetzt gerade mehr Energie.
0: Aber steht dir richtig gut. Siehst richtig gut aus. Ich würde es anbehalten an deiner Stelle.

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0: Und normalerweise ist der Bremer Bahnhofsplatz ja nicht unbedingt der Platz, wo man hingeht zum Chillen. Aber das ändert sich dieses Wochenende. Da wird nämlich Streetball gezockt. 3-gegen-3 Basketballturniere. Und drumherum ist auch richtig viel Action angesagt. Und Mehmet und Alio haben das mitorganisiert und spielen ja teilweise auch mit. Und die waren gestern bei uns und haben erzählt, was da so heute und morgen geht.
1: Wir haben DJs da, wir haben das Breakball-Team da, was aus Bremen übrigens kommt. Und sehr bekannt ist in der Basketball-Bundesliga, Deutsche Basketballbund und überall.
0: Und Alio, du wirst damit auch am Start sein. Das heißt, ich zock dann gegen dich oder wie läuft das denn?
2: Es kann auf jeden Fall gut der Fall sein. Wir sind auf jeden Fall mit einer Mannschaft am Start. Wir haben Samstag ist da sozusagen ein Pro-Stop. Sonntag ist da für Freizeit, für Hobbyteams, für einfach lokale Mannschaften, die mitspielen möchten. Und dann Samstag ist auf jeden Fall eine gute Chance, dass ihr mich spielen seht oder auch wirklich andere wirklich hochqualitative Spieler, die gut Basketball spielen können und da wirklich um Preisgeld auch richtig spielen.
0: Das heißt, ich komme dann rum, um euch dabei zuzugucken beim Spielen. Ich kann jetzt nicht selber mitspielen spontan, wenn ich rumkomme.
1: Leider ist das schon vorbei. Die Hobbymannschaften sind schon alle gefüllt. Also das Turnier ist voll. Soweit ich weiß, haben wir noch einen Platz in der Pro. Wenn man sich noch rechtzeitig meldet, hat man sogar die Möglichkeit, diesen Platz sogar umsonst zu bekommen. Da kann man sich gerne nochmal bei uns melden.
2: Aber es ist, man muss auch wirklich sagen, es ist sehr viel interaktiver als 5 gegen 5 Basketball. Also du bist direkt am Spielfeldrand. Die Spiele sind nur 10 Minuten. Das heißt, es ist schnell, es ist dynamisch und direkt nach dem Spiel sind die Spieler direkt daneben und gucken das Spiel auch an. Das heißt, wenn man da einfach vorbeiläuft, mit seinen Kindern, mit der Familie vielleicht da ist, hat man auch direkt die Chance, einfach mit den Spielern, die man gerade sieht, die gerade irgendein Highlight gemacht haben, die du gerade so toll fandest, direkt dich zu unterhalten. Denn
0: oder wenn man Single ist, ne?
2: Oder Single sich da vielleicht, genau.
0: Excuse me, I like you.
2: Ganz genau. Also die Spieler sind da alle direkt am Bahnhof, die laufen da alle direkt rum und meine Erfahrung ist auch, dass sie auch wirklich viel Spaß haben mit den Kids, mit den Frauen, mit den Vätern, sich zu unterhalten und zu interagieren.
0: Ja, also Ali und Mehmet, jetzt gerade habt ihr sie noch im Radio gehört, aber die sind auf jeden Fall jetzt schon am Bahnhof und sind da in voller Action. Deswegen, falls ihr Bock habt, 3-gegen-3 Basketballturniere zu sehen, dann findet das heute und morgen, wie gesagt, auf dem Bahnhofsvorplatz statt.

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0: so gerne Teil der ARMY, Fan von BTS, von einfach K-Pop, weil diese Community, das sieht so geil aus, rund um diese Boys natürlich. BTS, wenn ich das immer sehe, wie die Watchpartys machen, man sieht ja schon teilweise an den Outfits, ob die Teil der ARMY sind oder nicht, halt dieser krassen Fan-Culture, die erkennen sich untereinander. Du bist connected mit so vielen Menschen auf der ganzen Welt, ist irgendwie schon ganz geil. Und deswegen gibt's jetzt auch passend dazu einen neuen Podcast von uns, Bremen Next, und zwar von der Erfolgsgeschichte der Band. Und Host Lisa Sophie sagt, ja, man muss nicht unbedingt Fan sein, um sich auch diesen Podcast gönnen zu können.
1: Ich glaube, dieser Podcast ist für all die Menschen, die schon mal das Wort BTS gehört haben, aber nicht so richtig was damit anfangen konnten, die vielleicht ein, zwei Songs kennen und sich einfach so denken, okay, ich will da irgendwie mehr drüber erfahren. Für die ist dieser Podcast wirklich perfekt.
0: Also ich glaube, ich werde da auch mal reinhören, weil alleine dieses, ja, ein bisschen mehr checken zu können, warum so viele Menschen Crash-Out gehen auf diese Band, würde ich schon ganz gerne noch mal mehr nachvollziehen können. Wie gesagt, ich glaube, das ist richtig geil, dieser Culture zu sein, dieses ganze Fandom-mäßige. Mich holt die Musik halt nicht so richtig ab. Aber falls ihr auch mal ein bisschen in das Rabbit Hole eintauchen wollt, 6 Folgen gibt's insgesamt. Checkt's gerne aus auf ARD Sounds.

0: Wanted. Hier um 3:30.
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0: Das hat Yannick.
2: Alice Weidel und Tino Chrupalla bleiben an der Parteispitze der AfD. Die Delegierten haben damit beim Parteitag in Erfurt die beiden bisherigen Vorsitzenden im Amt bestätigt. Weidel erhielt mehr als 81%, Chrupalla kam auf 70% Zustimmung. Rund um den Parteitag gibt es aber zahlreiche Demos und Proteste. Immer weniger Menschen beantragen Asyl in Deutschland. Das berichtet die Welt am Sonntag und bezieht sich auf Zahlen der Europäischen Asylagentur. Im ersten Halbjahr waren es etwas mehr als 51.000. Das ist ein Rückgang im Vergleich zu den ersten 6 Monaten des letzten Jahres um 27%. Und Deutschland wird im kommenden Jahr wahrscheinlich mehr neue Schulden machen und mehr ausgeben als eigentlich geplant. Mehrere Medien berichten das, bestätigt hat das die Bundesregierung aber noch nicht. Demnach plant Bundesfinanzminister Lars Klingbeil im kommenden Jahr 555 Milliarden Euro auszugeben, außerdem neue Schulden von 119 Milliarden Euro zu machen. Und das Wetter, 21 Grad gerade in Bremen, es bleibt bewölkt, ab und zu kommt hier auch nochmal immer wieder ein bisschen Regen runter, es bleibt auch den ganzen Tag über so. Windig bleibt es auch, morgen dann genauso 20 Grad, erst gegen Abend erstmal wieder richtig Sonne.
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0: Oh mein Gott, nächste Woche ist bei mir Chaya-Programm angesagt. Ich fliege nämlich bald in den Urlaub. Wir haben jetzt noch unsere Arbeitswoche zusammen.
2: Ich wollte gerade sagen, also ich bin auch noch da, ja?
0: Ja, ja, aber danach fahre ich dann irgendwann in den Urlaub. Und deswegen ist auf jeden Fall, wie heißt das, nicht Spraytan, sondern...
2: Ihr sprüht euch an mit so Tarnfarbe?
0: Nein, nicht Sonnencreme, sondern, mein Gott, das ist jetzt
2: so Bräunungscreme.
0: Ja, Bräunungscreme, aber das heißt nicht so.
2: Keine Ahnung, wir alle checken, was du meinst.
0: Auf jeden Fall, das wird nächste Woche sein, weil ich habe jetzt für mich entdeckt, dass ich mich nicht in die knalle Sonne reinlegen will, wegen Hautschädigungen und so weiter. Sondern ich werde mich eincremen und schon braun in den Urlaub gehen durch diese Fake-Bräune.
2: Ist das denn gesünder? Weiß man das?
0: Ja, es ist auf jeden Fall nicht, viel gesünder als dieses sich direkt in die Sonne knallen, um braun zu werden. Das Braunwerden ist ja im Grunde genommen nur ein Schutzmechanismus deiner Haut.
2: Das heißt, du willst dich dann da nicht in die Sonne legen?
0: Nee, ich werde mich in den Schatten legen. Das ist ja das Ding. Ich habe dann keinen Stress, irgendwie braun zu werden, sondern ich gehe schon braun dahin. Dann bin ich halt wieder weiß.
2: Ihr lasst das auch machen. Ihr macht das nicht einfach zu Hause, sondern ihr geht da so professionell
0: hin. Ich habe das schon mal machen lassen, so mit Spraytan, aber es ist halt auch teuer. Deswegen mache ich das selber mit dieser Bräunungscreme halt. Kannst halt danach aussehen wie so ein Simpson.
2: Ich wollte gerade sagen, an welchem Tag passiert das? Kriege ich das noch mit, hoffentlich?
0: Das Ding ist, ich stink dann unnormal. Oh, weil ich habe schon drüber nachgedacht. Ich mache das nämlich sonst immer, dass ich das morgens drauf mache und dann abends abwasche, damit das halt nicht über Nacht so in deinem Bett und so alles sich verschmiert und so. Aber ja, genau, das heißt, ich komme dann einmal stinkig zur Arbeit und dann, das riecht halt wirklich gefühlt nach Fritteuse.
2: Das wird einen Tag hier an der Arbeit passieren?
0: Ja, ich glaube schon.
2: Geil, ich bin gespannt. Sag mir auch nicht, wann es ist, weil irgendwann wird es nach Fritteuse riechen. Oder du siehst komplett crazy aus.

Das sagt Mouvet Joe, französischer, kongolesischer Künstler. Und oh my God, I love it. Ich schätze mal, er meint damit das Geld, das sich stapelt bei ihm. Und ich sag so, ne, mit dem Sound auf jeden Fall soll sich das Geld stapeln bei dir. Umso mehr. Also, Pile, hier bei Next. Moin.

0: New York ist ein bisschen im Ausnahmezustand und das nicht wegen der WM oder Basketball, sondern wegen ihr hier.
1: Ja, Taylor Swift hat einfach mal im Madison Square Garden, also so eine Art Stadion, wo immer Basketballspiel gespielt wird, geheiratet. Und zwar den Footballstar Travis Kelce. Und Giselle war mehr oder weniger am Start da in New York.
0: Nicht mit bei der Hochzeit,
1: nicht direkt,
0: ne?
1: Glaube ich. Aber hast du ein paar Insider, wie es ablief?
2: Die Trauung hat für viele ziemlich überraschend Schauspieler und Comedian Adam Sandler durchgeführt. Er ist wohl mit Swift und Kelce befreundet. Trauzeugen waren die beiden Brüder des Brautpaars. Klassische Brautjungfern soll es nicht gegeben haben. Um die Arena herum, da haben ja einige Schaulustige und ein paar Dutzend Swifties lange gewartet und gehofft, was von der Hochzeit mitzubekommen. Und die haben dann nach und nach entdeckt, dass auf den großen Bildschirmen an der Fassade des Madison Square Garden plötzlich Just Married stand, also frisch verheiratet.
0: Digga, das ist so ein Fiebertraum auch, dass so ein Riesending da drum gemacht wird. Das heißt, man hat nicht so viel da drin gesehen, also drumherum auch sowieso nicht so viel, aber kannst du was sagen, wie es da drin aussah? Also ist da ein bisschen was rausgekommen?
2: Nein, das ist bisher nach wie vor ein streng gehütetes Geheimnis. Es durfte ja auch niemand Handys reinnehmen, nicht die Gäste, nicht mal die Mitarbeiter oder Sicherheitskräfte bei der Hochzeit. Es sollen ja etwa 1000 Gäste angereist sein. Die meisten von ihnen haben wir aber nicht gesehen, weil sie in SUVs mit abgedunkelten Scheiben durch so eine Art Zelttunnel in die Arena gefahren worden sind. Ein paar Stargäste wurden aber trotzdem gesichtet. Direkt vor Ort zum Beispiel die Schauspieler Hugh Grant und Ethan Hawke und außerdem auch Late-Night-Moderator Jimmy Fallon. Und ganz in der Nähe sind Sängerin Camila Cabello, Model Gigi Hadid oder auch der Sänger Ed Sheeran gesehen worden. Alle waren für eine Hochzeit angemessen gekleidet, sodass man davon ausgehen kann, dass sie wahrscheinlich gerade unterwegs dorthin waren.
0: Ja, okay. Alle waren angemessen gekleidet, außer wahrscheinlich Adam Sandler wieder in seiner großen Shorts.
1: Sie ist verliebt in ein G. Oh, Marjolisa Kim, ich habe mich

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0: Boah, Karle, was die richtig in Schwung bringt.
1: Was denn?
0: Radlermüsli von Seitenbacher.
1: Müsli für Radfahrer?
0: Ja, genau. Seitenbacher Radlermüsli. Radlermüsli von Seitenbacher.

boah, das klingt für mich wie Butter oder auch wie Sonnenstrahlen auf deiner Haut, wenn du so lange keine Sonne mehr gesehen hast. Genau so klingt die Musik, also so Neo-Soul. Ihre Stimme ist auch so weich und warm. Ich liebe alles daran. Ich habe sie, wie gesagt, gerade erst neu entdeckt. Ich weiß nicht, für alle, die sie sowieso schon kennen, sind so, Digga, you're late to the party, I'm sorry. Aber ich feiere auch den Text, weil sie sagt halt da in dem Song so von wegen, everything's supposed to be like that. Also alles wird so kommen oder alles ist so, wie es sein soll. Und irgendwie ist es so ein bisschen entspannend, auch gerade so als Wochenendgefühl, zu sagen, ja, man kann sich stressen wegen bestimmten Dingen und von hier nach da hetzen und Selbstzweifel haben und dies und das haben wir alle mal, alle sind gestresst und was weiß ich nicht was. Aber wenn man sich so ein bisschen darauf verlässt, zu sagen, irgendwie wird sich alles schon finden, irgendwie wird sich alles schon zeigen und ach, irgendwie wird das alles schon gut werden. So ein positives Grundgefühl, was ich durch diesen Song bekommen habe und durch diese Künstlerin. Deswegen wollte ich das einmal mit euch teilen. Friend für euch am Start hier und das ist Just the Way You Are.

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0: Ich habe keine und die meisten von euch wahrscheinlich auch nicht, aber es ist ein absoluter Flex, wenn man sie hat. Und zwar eine Klimaanlage. Gerade jetzt, wo wir die Hitzewelle hinter uns haben, können sich alle vorstellen, wie geil das gewesen wäre, so eine Klimaanlage zu haben. Kommst einfach nach Hause, schaltest die ein und chillst dann einfach und du stirbst nicht in deinem eigenen Bett. Was für ein Flex. Genauso wie ich gesehen habe auch bei TikTok, dass manche Leute sich wirklich irgendwie ein Hotelzimmer neben ihrem Haus irgendwie gebucht haben, weil die meinten so, ich kann nicht noch eine Nacht hier in diesem Schweiß sozusagen liegen. Und einige gehen auch dann einfach zu wildfremden Leuten, weil wenn die eine Klimaanlage haben, warum nicht?
1: Du, hör mal, ich weiß, wir kennen uns nicht, aber ich würde das und das tun, um bei dir einfach nur
2: zu sein. Das wäre eigentlich die perfekte Gelegenheit gewesen, so ein Tinder-Profil zu erstellen.
1: Ja, genau, so hab Klimaanlage.
2: Einfach
1: ja.
2: Nur Bilder von deiner Klimaanlage, ja, genau. Das hätte wahrscheinlich schon gereicht.
1: Ja, und dann so, ist mir egal, wie du aussiehst. Wer du bist. Ich brauche einfach diese Klimaanlage.
0: Das sind Levi und Fabi und die reden genau darüber, was eigentlich alles hot ist. Und neben dieser Hitzewelle, was eben hot ist, nämlich eine Klimaanlage zu haben zu Hause. Und die ganze Folge findet ihr in ARD Sounds.

0: gescheitert sei. Und wir spielen jetzt, was bist du? Okay, ich schreibe jetzt hier einen Begriff.
1: Ja, ich darf nicht
0: gucken.
1: Ja.
0: Auf einen Zettel. So, zack, hier ist der Zettel. Über deinem Gesicht halten, also über deinem Kopf, nicht
1: niemand
0: über deine Augen.
1: Niemand außer uns ist hier. Das
0: ja, ja, genau. Aber ich erkläre dir jetzt, was du bist und du musst raten. Okay. Ihr könnt natürlich auch mitraten, ob ihr eher draufkommt als Yannick.
1: Soll ich dir Fragen stellen oder erklärst du?
0: Ich erkläre es dir. Es ist ganz groß meistens, geht auch in klein, aber es ist meistens groß. Du kannst draufklettern. Warum kennst du so
1: weiß
0: dreckig?
1: Nicht.
0: Man klettert zum Beispiel drauf, man kann auch drauf wandern. Viele versuchen das auch als Ziel zu nehmen, dass sie da hochkommen
1: Berg.
0: Wollen. Ja!
1: Ja, ist voll einfach.
0: Sehr gut,
1: ich wollte natürlich erst Penis sagen, aber, also ich wollte meinen Penis sagen, aber dann mit dem Klettern und so war obvious.
0: Warum machst du es so cringe?
1: Egal. Berg,
0: hier, okay. Kilimanjaro, da

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0: Me be the second voice. 16:30 hier bei Next.
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0: Das hat Yannick für euch.
2: In den USA beginnen die Feiern zum 250. Jahrestag der Unabhängigkeit von Großbritannien. Geplant ist eine große Großkundgebung in Washington, unter anderem mit Militärjets und einer Rede von US-Präsident Donald Trump. Er kündigte außerdem das größte Feuerwerk der Welt bei den Feiern an. Kritiker werfen dem US-Präsidenten vor, die Feierlichkeiten parteipolitisch auszuschlachten. Bei der Kommunalwahl Mitte September in Niedersachsen dürfen insgesamt 26 Parteien antreten. Das hat der Landeswahlausschuss jetzt beschlossen. Darunter sind auch neue Vereinigungen wie die Urbane, die sich als Hip-Hop-Partei bezeichnet und nach eigener Darstellung Randgruppen unterstützen will. Außerdem die Partei Haie, die sich für mehr direkte Demokratie einsetzt. Die niedersächsische Kommunalwahl ist dann am 13. September. Und bei der Fußball-Weltmeisterschaft in Nordamerika und Mexiko beginnt heute das Achtelfinale. Um 19 Uhr spielt Mitgastgeber Kanada gegen Marokko. Um 23 Uhr trifft dann Deutschland-Bezwinger Paraguay auf Frankreich. Und in der vergangenen Nacht unserer Zeit haben sich Argentinien und Kolumbien auch für die nächsten Runden qualifiziert. Ja, das Wetter ist sehr durchmischt heute hier gerade in Bremen. Regnet es eigentlich noch? Jetzt kommt gefühlt gerade wieder die Sonne durch. Also es bleibt auch einfach den ganzen Tag über so ab und zu noch mal ein bisschen Regen. Der Wind lässt vielleicht ein bisschen nach. Morgen dann 20 Grad, auch wieder bewölkt. Regen, Wind, erst gegen Abend noch mal vielleicht full on Sonne.
0: Wir sind Bremen Next. Also das ist ja bei mir irgendwie komisch, dass ich auf einmal Fußball begeistert bin.
2: Ich find's auch sehr weird.
0: Langweilig sonst, aber irgendwie diese WM hat mich gepackt. Ich habe sehr viele Spiele geguckt. Es lief sehr viel bei uns zu Hause und irgendwie, weiß ich nicht, ich fieber so mit den Nationen mit. Es ist gar nicht so, dass ich das Fußballerische so verfolge, sondern ich denke mir dann so, zum Beispiel gestern bei Ägypten, so, die waren noch nie so weit.
2: Ja, es sind so viele Underdogs. Ja,
0: ja genau, es sind so viele Länder dabei, wie sonst ja noch nie, glaube ich. Und dadurch sind sehr viele Underdogs da und irgendwie ganz viele afrikanische Mannschaften sind so richtig am Erobern. Und weiß ich nicht. Und deswegen fühle ich das voll. Also ich war gerade schon so, okay, geil. So heute
2: Paraguay.
0: Abend, 19 Uhr, Kanada, Marokko, ja. Werde ich mir safe geben.
2: Hast du denn so eine Mannschaft, hinter der
0: Nein.
2: du jetzt so stehst? Nee. Okay, gut.
0: Aber deswegen ist es ja fast geiler. Weil dann ist
2: du wirst nie enttäuscht auf jeden
0: Fall.
2: Genau,
0: ich bin immer für den Underdog. Ja. Und hoffentlich ist dann im Finale auch irgendein Underdog.
2: Ja, Fußball-Ultra jetzt.
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0: das ist der beste Sound, oder?
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0: Ab in Urlaub und dann irgendwie schön am Strand in eine Bar und dann dieser Sound, geiles Outfit an, Cocktail in der Hand. Oh my God, I love it. Was sind so eure Urlaubs- bzw. Sommerpläne?
2: Nach Kroatien für 2 Wochen mit der Familie noch ein letztes Mal.
3: Ich fliege nach Lloret de Mar mit Freunden. Unser Hotel hat so einen Katamaran und da wollen wir so eine Tour machen.
4: Ich freue mich auf den Sport. Also ich bin jetzt in einem neuen Volleyballverein und da kommen dann ganz viele Turniere auf mich zu und da habe ich Bock drauf.
5: Vielleicht nach Bielefeld fahren zu meinen Cousinen, weil ich würde die schon gerne wiedersehen.
6: Wandern würden wir gerne.
7: Oder an den Werdersee.
8: Mach Teamerin bei einer Jugendreisenagentur für 3 Wochen in Italien.
0: Das ist halt ein richtiger Flex, ne? Also Teamerin sein, generell bei so Freizeitangeboten oder so, wenn man irgendwie gerade noch irgendwie 18 geworden ist oder so, dann kann man ja teilweise ja auch schon mit Leuten, die auch in einem ähnlichen Alter sind, auf diese Freizeiten gehen, dann betreut man die, aber eigentlich chillt man auch schon mit denen und du kriegst die Sachen ja auch bezahlt, beziehungsweise musst nicht drauf zahlen, also wer sich keinen Urlaub leisten kann, das ist auf jeden Fall ein geiler Hack, um irgendwie dann doch noch Urlaub machen zu können.

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Das ist auch echt Deutschland, ne? Letzte Woche wurden wir unnormal gebrutzelt, kamen gar nicht mehr aus dem Schwitzen raus und jetzt ist es irgendwie am Nieseln, am Regnen, ist schon wieder irgendwie ungemütlich draußen. Ich sehe hier auch die Büsche direkt vor unserem Studio so ein bisschen im Wind wehen. Also ich glaube, das wird noch was, nachher nach Hause zu kommen. Ich hoffe, es bleibt einigermaßen trocken, dass ich noch trocken nach Hause komme. Aber so ein bisschen ein Vibe hat es ja trotzdem, oder? Also so am Wochenende gerade, wenn man sowieso auch schon die letzten Wochen viel draußen war, vielleicht auch unterwegs war, weil ist ja so heiß war, es ist jetzt auch geil, ein bisschen runterzukommen. Ist ja auch nice, ne? Samstag haben wir. Ihr hört Bremen Next. Das ist Bad Bunny. Ich bin Fran. Moin.

0: Am Hauptbahnhof ein bisschen Basketball zocken. Das geht heute und morgen. Da geht nämlich das 3 gegen 3 Basketball Series Turnier. Und wir haben euch gefragt, wer ist denn so euer Basketball-Goat?
1: LeBron James.
2: Warum?
1: Meiste Punkte, einfach schon seit, weiß nicht, wie lange spielt er, 20 Jahre.
3: Michael Jordan.
4: Wow, Bruder, ich bin da die Saison gar nicht drin, ja.
5: Kyrie und Steph Curry, same reasons. Ich finde einfach die Art, wie sie spielen, begeistert andere Leute. Dieses Ballhandling, das Shooting, es ist einfach different. Type of Shotmaking, das die beiden drauf haben. Und die Art, es ist einfach schön zuzuschauen.
6: LeBron James, weil er nie aufgegeben hat und immer weitergearbeitet hat. Und er zeigt, als wenn man es wirklich will, alles möglich ist.
7: Scheiße. Ich weiß nicht, wie er mit Nachnamen heißt. Giannis, Hilfe!
0: Ich bin auch gar nicht im Game drin. LeBron James sagt mir noch was, aber bei den anderen bin ich auch ehrlich gesagt raus. Aber wo ich nicht raus bin, ist Basketballer zugucken beim Spielen. Like, hello, da bin ich wieder am Start. Und das könnt ihr jetzt auch machen. Und zwar morgen ab 11, falls ihr auch Bock habt, ist wieder am Hauptbahnhof Basketballspielen angesagt. Ihr könnt einfach rumkommen, zugucken. Es gibt auch verschiedene Challenges, bei denen ihr Preise gewinnen könnt. Also ich würde sagen, das ist mal ein Anlass, um wirklich zum Hauptbahnhof zu gehen.

0: Er hier hat einen neuen Song draußen, aber irgendwie denke ich nicht über die Musik nach, sondern eher darum, wie es ihm geht.
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0: Capital Bra ist das zusammen mit Samra, deren neuen Track Ghetto Superstars. Und viele feiern es in den Kommentaren, sind so geil, Capital Bra wieder back, Comeback, vor GTA 6, gibt mir wieder Oldschool-Vibes von 2019, alles schön und gut und so weiter. Aber Capital Bra ist halt krass noch beschäftigt mit seiner Drogensucht. Also ich wusste das gar nicht, aber er ist Teledin-abhängig, seitdem er 11 Jahre ist, Leute. Seitdem er 11 ist. Was hatte er für eine Kindheit, was hatte er für eine Jugend? Also ganz schrecklich. Und in einem Spiegel-Magazin-Interview hat er auch erzählt, so, dass er immer noch nicht clean ist und dass er wirklich versucht, clean zu werden für seine Kinder, für seine Familie. Aber dass es halt echt schwierig ist und es ist unnormal groß. Und er meinte auch so, ich kann mir auch nicht die Hafti-Doku angucken, weil auch Hafti ist ja leider immer noch am Kämpfen mit seinen ganzen Drogen und so weiter. Also glaube ich zumindest, er hat ja jetzt auch seine ganzen Konzerte abgesagt und so für diesen Sommer. Und Kapi meinte auch, ich kann mir diese Doku von Hafti nicht angucken, weil ich bin selber so am Kämpfen mit meinem Leben und mit meiner Drogensucht. Und wenn ich dann auch noch sehe, wie er irgendwie mit Dämonen kämpft, also Hafti jetzt in seiner Doku, das zieht mich nur runter. Also irgendwie... Ah, ich weiß nicht, ist einfach nur traurig, auch so zu wissen, dass da Kinder im Spiel sind und Familie im Hintergrund, die einfach nur auf ihren Papa hoffen. Deswegen mit Musik alles schön und gut. Ist schön, dass er einen neuen Song draußen hat, aber ich hoffe einfach nur für ihn und für seine Familie, dass es da irgendwann bergauf geht. Ghetto Superstars, ist das Capital Bra Samra. Ghetto Superstars.

0: Boah, echt cool hier. Aber da geht noch mehr, oder?
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0: Finde ich, ist ein guter Künstler dafür. Nina Osters hier, 17:30 bei Next. Moin.
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0: Das hat Yannick für euch.
2: In den USA beginnen die Feiern zum 250. Jahrestag der Unabhängigkeit von Großbritannien. Geplant ist eine Großkundgebung in Washington, unter anderem mit Militärjets und einer Rede von US-Präsident Donald Trump. Er kündigte außerdem das größte Feuerwerk der Welt bei den Feiern an. Kritiker werfen dem US-Präsidenten vor, die Feierlichkeiten parteipolitisch auszuschlachten. Bei der Kommunalwahl Mitte September in Niedersachsen dürfen insgesamt 26 Parteien antreten. Das hat der Landeswahlausschuss jetzt beschlossen. Darunter sind auch neue Vereinigungen wie die Urbane, die sich als Hip-Hop-Partei bezeichnet und nach eigener Darstellung Randgruppen unterstützen will. Außerdem die Partei Haie, die sich für mehr direkte Demokratie einsetzt. Die niedersächsische Kommunalwahl ist dann am 13. September. Und bei der Fußball-Weltmeisterschaft in Nordamerika und Mexiko beginnt heute das Achtelfinale. Um 19 Uhr spielt Mitgastgeber Kanada gegen Marokko. Um 23 Uhr trifft dann Deutschland-Bezwinger Paraguay auf Frankreich. Und in der vergangenen Nacht unserer Zeit haben sich Argentinien und Kolumbien auch für die nächsten Runden qualifiziert. Mischt heute hier gerade, das bleibt auch einfach den ganzen Tag über so, ab und zu nochmal ein bisschen Regen, der Wind lässt vielleicht ein bisschen nach, morgen dann 20 Grad, auch wieder bewölkt, Regen, Wind, erst gegen Abend nochmal vielleicht Full-On-Sonne.
0: 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Ich liebe das, ne? Genauso wie der Regen hier rauskommt in Bremen und man denkt sich so, Digga, warum jetzt in Strömen Regen? Warum jetzt hier Sturm? Was soll das? Wind? Genauso schnell kommt auch wieder die Sonne. Die lacht mich gerade richtig an, weil ich gerade noch gedacht habe so, boah, ey, jetzt im strömenden Regen gleich nach Hause laufen. Ich habe keinen Regenschirm. Ich habe nicht mal eine Jacke dabei. Ich habe auch noch meine hellen Turnschuhe an. So, ist das euer Ernst? Ich war schon kurz so drauf und dran, irgendwie jemand zu sagen, kann mich jemand abholen? Und jetzt kommt die Sonne wieder raus. I love it. Hello, Sunshine.
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Love Sick, 6PM Records, Susala M, hier bei Next. Und ich bin ehrlich, ich werde gleich nach Hause laufen und mich dann schön auf meine Couch legen. Tatsächlich werde ich Fußball gucken. Marokko gegen Kanada läuft, ja, 19 Uhr auf jeden Fall. Und wer aber sagt, ja, aber ganz ehrlich, Samstagabend kann man auch mal rausgehen, ja, safe. Briminale ist ja sowieso noch, also jetzt hat es ja auch langsam aufgehört zu regnen und irgendwie sind wir auch schon geübt, ne, mit Regen umzugehen während der Briminale. Also ist auf jeden Fall noch Programm angesagt, morgen ja sowieso auch noch. Wer danach auch noch Bock hat, weiterzuziehen, im Butchern ist auf jeden Fall Briminale Afterparty angesagt. Tech House und Melodic Techno gibt's da ab 23 Uhr. Im Groove geht heute Abend auch noch Partys und zwar Afro-Lovers ist da angesagt, so im Sinne von Pile Movejo ist da so angesagt. 18 plus müsst ihr auf jeden Fall sein, das Ganze geht ab 23 Uhr los. Und falls ihr sagt, ah, weiß ich nicht, will eher in der Neustadt weiterhin chillen, dann ist das Modernes natürlich was für euch, da ist Mainstream und Charts angesagt.

Dieser Song ist auch so ein Ohrwurm. Tyler mit Chanel. Und ich habe einen Freund, der singt das auch immer. Und er sagt immer, Pumi Chanel, Pumi Chanel. Wieso, was singst du da? Er so, ja, dieser Song von Tyler. Und man versteht auch gar nicht so richtig, was sie sagt. Aber sie ihm sagt, put me in Chanel. Also steck mich in Chanel. Sie möchte verwöhnt werden. Also Put Me in Chanel von Tyler ist das hier. Ich bin auch durch, ich bin müde, ich gehe jetzt nach Hause. Wir hören uns später wieder, beziehungsweise morgen hören wir uns erst wieder ab 14 Uhr. Yusuf dann ab 10 Uhr und ich möchte auch in Chanel geputt werden. Hallo? Das hier ist auf jeden Fall La Cassette und Jazik. Habt einen schönen Abend, Leute. Bye, bye.

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1: Hey ihr Lieben, ich bin Lunax. Schön, dass ihr wieder dabei seid. Ich lege heute 2 Stunden für euch auf. Ich freue mich total drauf. Ihr hört jetzt als allererstes meinen brandneuen Song Still Waiting, der letzte Woche rausgekommen ist. Viel Spaß dabei. Ich wünsche euch einen schönen Abend und let's go.
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0: Und ich lege jetzt noch bis 0 Uhr für euch auf. Und wenn es euch gefällt, dann folgt mir doch sehr, sehr gerne bei Instagram und TikTok. Checkt einfach Lunax Music ab.
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Hey ihr Lieben, ich bin Lunax und ich lege jetzt noch bis 0 Uhr meinen Sound für euch auf. Ich freue mich sehr drauf. Lasst uns gemeinsam feiern. Jetzt kommt meine neue Single Still Waiting für euch. Markiert mich doch sehr, sehr gerne in eurer Story. Lunax-Musik. Ich freue mich drauf. Einen schönen Abend.

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